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1: Mit Hendrik Daum. Bundeskanzler Merz hat den Koalitionspartner SPD zu einem fairen Umgang aufgerufen. Merz sagte am Abend in der ARD, in der Union wachse der Unmut über zu große Zugeständnisse. Die CDU müsse in der Regierung klar erkennbar bleiben. Merz rief die SPD zu mehr Kompromissbereitschaft auf. Gleichzeitig erteilte Merz höheren Steuern für Besserverdiener eine klare Absage. Das werde mit der Union nicht gehen, das müsse die SPD wissen. Sollten die USA tatsächlich tausende Soldaten aus Deutschland abziehen, dann sieht der Wehrbeauftragte Otte großen Handlungsbedarf. Er sprach im Spiegel von einer Lücke in der Verteidigungsarchitektur. Deutschland müsse seine Verteidigungsfähigkeit jetzt mehr denn je steigern. Wie viele US-Soldaten abgezogen werden, ist unklar. Vorgestern hieß es erst 5000. US-Präsident Trump hat inzwischen aber von deutlich mehr gesprochen. Noch immer ist unklar, wo der mehrfach gestrandete und in der Nordsee freigelassene Buckelwal im Moment ist. Eine Geldgeberin hinter der Rettungsaktion, Karin Walter-Mommert, zeigt sich trotzdem optimistisch. Mehr von Jan-Henner Reitze.
2: Um verfolgen zu können, wohin der Wal schwimmt, ist er eigentlich mit einem Peilsender ausgestattet worden. Ob dieser Sender funktioniert, verloren gegangen ist oder die Beteiligten an der Rettungsaktion mehr wissen, als sie sagen, ist unklar. Geäußert hat sich bisher nur Karin Walter-Mommert, die sagt, der Sender liefere keine Daten dazu, wo der Buckelwal ist. Übertragen worden seien aber Vitalzeichen, die gezeigt hätten, dass der Wal am Leben ist.
1: Bayerns Großstädte sind weiterhin die sichersten in ganz Deutschland. Bei den Städten mit mehr als 200.000 Einwohnern liegt München weiterhin auf Platz 1, das hat das bayerische Innenministerium mitgeteilt. Augsburg verbesserte sich von Rang 3 auf 2. Bei Städten mit mehr als 100.000 Einwohnern rangiert Fürth auf Rang 1 vor Erlangen. WM-Spitzenreiter Kimi Antonelli hat das Formel-1-Rennen von Miami gewonnen und damit seinen dritten Erfolg hintereinander gefeiert. Der Italiener im Mercedes verwies McLaren-Fahrer Lando Norris auf den zweiten Platz und baute seine WM-Führung weiter aus. Dritter wurde Oscar Piastri im zweiten McLaren. Der einzige deutsche Pilot Nico Hülkenberg musste seinen defekten Audi schon nach wenigen Runden in der Garage abstellen.

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1: Mit Hendrik Daum. Bundeskanzler Merz ist an diesem Mittwoch ein Jahr im Amt. Mit seiner schwarz-roten Koalition steht er aber akut unter Druck. CSU-Chef Söder sagte im ZDF, die Geschwindigkeit der Entscheidungen müsse erhöht werden. Merz selbst räumte am Abend in der ARD wachsenden Unmut in den eigenen Reihen ein. Thomas Bremser berichtet.
2: Es gebe in der Union einen größer werdenden Unmut über Kompromisse, sagt der Kanzler. Aber Kompromisse seien keine Einbahnstraße. Deshalb fordert Merz von der SPD, sich bei den Steuerplänen zu mäßigen. Höhere Einkommen stärker zu besteuern, das sei mit der Union nicht zu machen. Klingt also nicht danach, dass es demnächst ruhiger wird in der Koalition.
1: Die USA wollen nach Angaben von Präsident Trump ab heute damit beginnen, Schiffe aus der Straße von Hormuz zu eskortieren. In den sozialen Medien schrieb Trump, man werde die Schiffe sicher aus der Meerenge geleiten. Zum genauen Vorgehen machte er keine Angaben. Seit Beginn des Irankriegs hält die Führung in Teheran die für den weltweiten Ölhandel wichtige Meerenge de facto geschlossen. Hunderte Tanker und Containerschiffe stecken seitdem fest. Das neue Drohnenabwehrzentrum der Bayerischen Polizei wird heute in Erding offiziell eröffnet. Der Freistaat reagiere damit auf die wachsende Bedrohung durch Drohnen, so die Staatsregierung. Immer häufiger würden kritische Infrastruktur, der Luftverkehr und militärische Einrichtungen gefährdet. In dem neuen Zentrum in Erding sollen Experten der Polizei zum Beispiel testen, wie Drohnen schnell und möglichst gefahrlos abgefangen werden können. Die Fußballerinnen des FC Bayern haben den erstmaligen Einzug ins Endspiel der Champions League verpasst. Die Münchnerinnen verloren nach dem 1:1 zu Hause das Halbfinalrückspiel beim FC Barcelona mit 2:4.

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3: Schön geht's in die neue Woche mit Sonne und harmlosen Wolken. Mix. Nochmal warm bis zu 26 Grad. Der Wettertrend für München und Umgebung. Morgen nochmal freundlich bei 23 Grad. Ab Mittwoch wechselhafter Gewitter und Schauer und dazu langsam kühler.
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4: Mit Hendrik Daum einen schönen guten Morgen. Bundeskanzler Merz hat den Koalitionspartner SPD zu einem fairen Umgang aufgerufen. Merz sagte am Abend in der ARD, in der Union wachse der Unmut über zu große Zugeständnisse. Die CDU müsse in der Regierung klar erkennbar bleiben. Merz rief die SPD zu mehr Kompromissbereitschaft auf. Gleichzeitig erteilte Merz höheren Steuern für Besserverdiener eine klare Absage. Das werde mit der Union nicht gehen, das müsse die SPD wissen. Am Gipfel des Saurüsselkopfes bei Ruhpolding im Landkreis Traunstein ist am späten Abend ein Waldbrand ausgebrochen. Mittlerweile sind die lodernden Flammen kilometerweit zu sehen. Einsatzkräfte sind vor Ort, eine Einsatzleitung und ein Krisenstab wurden eingerichtet. Für die Bevölkerung bestehe derzeit keine unmittelbare Gefahr, heißt es. Die Behörden riefen aber dazu auf, das betroffene Gebiet zu meiden und alle Zufahrtswege für die Feuerwehren freizuhalten. Bundesinnenminister Dobrindt hat noch einmal deutlich gemacht, dass die Kontrollen an den deutschen Grenzen erstmal bestehen bleiben. Daran könne sich erst etwas ändern, wenn das Migrationssystem in Europa funktioniere und das sei zum jetzigen Zeitpunkt nicht absehbar, so Dobrindt. Die frühere Ampelregierung hatte die Grenzkontrollen schon im Sommer 2024 eingeführt, um irreguläre Migration zu begrenzen. Noch immer ist unklar, wo der mehrfach gestrandete und in der Nordsee schließlich freigelassene Buckelwal im Moment ist. Eine Geldgeberin hinter der Rettungsaktion, Karin Walter-Mommer, zeigt sich trotzdem optimistisch. Mehr von Jan-Henner Reitze.
5: Um verfolgen zu können, wohin der Wal schwimmt, ist er eigentlich mit einem Peilsender ausgestattet worden. Ob dieser Sender funktioniert, verloren gegangen ist oder die Beteiligten an der Rettungsaktion mehr wissen, als sie sagen, ist unklar. Geäußert hat sich bisher nur Karin Walter-Mommert, die sagt, der Sender liefere keine Daten dazu, wo der Buckelwal ist. Übertragen worden seien aber Vitalzeichen, die gezeigt hätten, dass der Wal am Leben ist.
4: WM-Spitzenreiter Kimi Antonelli hat das Formel-1-Rennen von Miami gewonnen und damit seinen dritten Erfolg hintereinander gefeiert. Der Italiener im Mercedes verwies McLaren-Fahrer Lando Norris auf den zweiten Platz und baute seine WM-Führung weiter aus. Dritter wurde Oscar Piastri im zweiten McLaren.
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6: Aktuell habt ihr freie Fahrt.
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6: Unter anderem in Neuhausen, die Landshuter Allee, stadteinwärts. Gute Fahrt.
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6: Der Wochenstart nochmal schön, gibt nochmal einen Sommernachschlag. Sonne und harmlose Wolken im Mix, warm bis zu 26 Grad. Und der Wettertrend für München und Umgebung, morgen nochmal freundlich 23 Grad. Ab Mittwoch dann wechselhafter Gewitter, Schauer und dazu kühler.
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8: Aktuell habt ihr freie Fahrt.
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8: Unter anderem in Neuhausen, die Landshuter Allee, stadteinwärts. Gute Fahrt.

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4: Schön geht's in die neue Woche mit Sonne und harmlosen Wolken im Mix. Nochmal warm bis zu 26 Grad. Der Wettertrend für München und Umgebung. Morgen nochmal freundlich bei 23 Grad. Ab Mittwoch wechselhafter Gewitter und Schauer und dazu langsam kühler.
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5: Mit Nicolas Pinkanell, guten Morgen. Der erste Tag ist immer etwas Besonderes. Für unseren neuen Oberbürgermeister Krause ist es heute der offiziell erste Tag im Büro. 089 Kult München Reporterin Julia Kafka und er hat in den nächsten Jahren viel vor.
6: Ja, unter anderem will Krause mindestens ein weiteres Münchner Windrad realisieren, den ÖPNV mit Trambahnstrecken und neuen Buslinien stärken und auch mehr Platz für das Fahrrad schaffen. Ob und wie das alles umgesetzt werden soll, das ist noch offen. Aktuell finden nämlich die Koalitionsverhandlungen mit der SPD, FDP und den Freien Wählern statt. Bis zur nächsten Stadtratssitzung in einer Woche soll das Programm stehen. Dann wird Krause auch offiziell vereidigt.
5: Aktuell lohnt es sich besonders, die Tankstellenpreise zu vergleichen. Das sagt der Präsident des Bundeskartellamts. Denn die Preisunterschiede sind von Tankstelle zu Tankstelle momentan besonders groß. Grund ist der Tankrabatt, der gilt seit Freitag. Allerdings haben viele noch Sprit zum alten Steuersatz eingekauft. Dort ist der Benzin- und Dieselpreis deswegen eben höher. Grundsätzlich kritisiert der ADAC aber, der Tankrabatt komme nicht vollständig an. Die Preise sind gestern im Schnitt sogar wieder gestiegen. Die Frauen des FC Bayern haben den Einzug ins Champions-League-Finale verpasst. Sie haben das Halbfinal-Rückspiel am Abend gegen Barcelona nach großem Kampf mit 4:2 verloren. Aber das Double ist noch drin. Die Meisterschaft haben unsere Münchnerinnen schon sicher. Das DFB-Pokalfinale findet in gut eineinhalb Wochen statt.
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7: Den wiederholten Störungen des Luftverkehrs am Flughafen durch Drohnen will die Polizei künftig wirksamer begegnen. Deshalb ist hier am Fliegerhorst in Erding ein neues Drohnenabwehrzentrum zum Training aufgebaut worden, das heute eingeweiht wird. Aus Erding, Max Eckert, 089 Kult.
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8: Auf den Straßen aktuell freie Fahrt. Auf den Gleisen der Harz bei der S1 gibt es aktuell in beiden Richtungen 15 Minuten Verspätung. Grund ein defekter Bahnübergang.
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8: Unter anderem in Erding die Anton-Bruckner-Straße und im Landkreis Ebersberg in Bruck am Oberdorf. Gute Fahrt.
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9: Wir beginnen die neue Woche farbenfroh, nämlich mit Pink. Runaway gibt's gleich. Vorher Foreigner aus den 80ern in den größten Kulthits. 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

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Schönen guten Morgen am Montag. Ich bin Johannes Boos. Heute Abend Saisonauftakt für die Blade Nights in diesem Jahr. Da könnt ihr ja auf Inlinern durch die Stadt sausen. Beginn ist um 21 Uhr am Bavaria Park. Fußballfans blicken gespannt auf Mittwoch. Dann das Champions League Rückspiel im Halbfinale zwischen Bayern und Paris Saint-Germain. Ankick um 21 Uhr in der Allianz Arena. Wer sich nicht für Fußball interessiert, hat ab Mittwoch außerdem Alternativen im Kino. Das Dogfest startet, das Dokumentarfilmfestival. Das dauert dann bis zum 18. Mai. Das Leihradangebot MVG Rad ist ja im vergangenen Jahr eingestellt worden. Ab Donnerstag startet der Nachfolger. MyRadl heißt das Angebot. Es gibt normale Fahrräder als auch E-Bikes. Und am Samstag, da wird München zu einer großen Bühne. An rund 90 Spielorten gibt's Live-Musik, Tanz und Theater bei der Langen Nacht der Musik. 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

Guten Morgen, auf geht's in den Montag mit den größten Kulthits von den 80ern bis heute. 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

Gute Nachrichten soll es geben ab diesem Monat für Autofahrerinnen und Autofahrer, denn die Bundesregierung hat ja beschlossen, die Energiesteuer sinkt ab sofort für einen Zeitraum von 2 Monaten und zwar um bis zu 17 Cent. Das soll sich dann auch in den Spritpreisen an der Tankstelle niederschlagen. Wir beobachten das natürlich für euch. Sobald sich was tut, erfahrt ihr es in den 089 Kultnachrichten. Außerdem dürfen euch Arbeitgeber ab sofort eine steuerfreie Krisenprämie auszahlen, bis zu etwa 1000 Euro. Das Extrageld gibt es ohne Abzüge, kommt also komplett bei euch an. Allerdings, die Arbeitgeber müssen da nicht mitmachen, sie können das aber tun. Höchste Eisenbahn also heute mal nachzufragen bei der Chefin oder beim Chef. Guten Morgen, wir sind 089 Kult. 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
6: Der Wochenstart nochmal schön, gibt nochmal einen Sommernachschlag. Sonne und harmlose Wolken im Mix, warm bis zu 26 Grad. Und der Wettertrend für München und Umgebung, morgen nochmal freundlich 23 Grad. Ab Mittwoch dann wechselhafter Gewitterschauer und dazu kühler.
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8: Auf den Straßen aktuell alles entspannt. Auf den Gleisen, da hakt's bei der S1. Gibt's weiterhin in beiden Richtungen 20 Minuten Verspätung. Grund ein kaputter Bahnübergang.
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8: Unter anderem in Putzbrunnen die Theodor-Heuss-Straße und im Landkreis Fürstenfeldbruck in Puchheim die Augsburger Straße. Gute Fahrt.
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9: Wir sind schon ein paar Tage im neuen Monat Mai und wir haben in diesem Monat was richtig Tolles für euch vorbereitet. Nach zwei der größten Kulthits alle wichtigen

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Wir spielen die größten Kult-Hits von den 80ern bis heute. Wir sind 089 Kult. Ich bin Johannes Boos. Schönen guten Morgen am Montag. Heute vor 52 Jahren der erste Nummer 1 Hit für ABBA. Waterloo hieß die Nummer. Und das war der erste von insgesamt 9 Nummer 1 Hits in den englischen Charts. Hier sind ABBA und Waterloo auf 089 Kult.

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3: Schön geht's in die neue Woche mit Sonne und harmlosen Wolken im Mix. Nochmal warm bis zu 26 Grad. Der Wettertrend für München und Umgebung. Morgen nochmal freundlich bei 23 Grad. Ab Mittwoch wechselhafter Gewitter und Schauer und dazu langsam kühler.
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4: Mit Nicolas Pinkernell, guten Morgen. Wie entwickelt sich München vor allem in nächster Zeit? Das soll heute klarer werden. Unser neuer Oberbürgermeister Krause hat heute seinen ersten offiziellen Tag im Büro und 089-Kult München-Reporterin Julia Kafka hat sich einiges vorgenommen.
5: Ja, absolut. Eines seiner großen Ziele ist es, 50.000 neue Wohnungen zu schaffen. Das will er zum Beispiel durch mehr Wohnungen auf bereits bebauten Flächen und Aufstockung schaffen. Außerdem will er die Verwaltung modernisieren. Sie soll digitaler, vernetzter und effizienter werden. Außerdem soll es mindestens ein weiteres Münchner Windrad geben. Ob seine künftigen Koalitionspartner da mitgehen, ist noch offen. Die Verhandlungen laufen noch.
4: An der einen Tankstelle kostet der Liter Benzin 2,08 Euro, bei der anderen 1,87 Euro. Das zeigen aktuelle Daten des ADAC hier aus München. Laut des Präsidenten des Bundeskartellamts sind die Preisunterschiede momentan besonders groß. Grund ist der neue Tankrabatt. Einige Tankstellen haben nämlich noch Sprit zum alten Steuersatz gekauft. Der ADAC kritisiert aber grundsätzlich, die Preissenkung komme nicht vollständig bei uns an. Weil ein Autofahrer hier in München geraucht hat, ist sein Kleintransporter plötzlich explodiert. Der Mann ist in den Wagen gestiegen, um für seine Freundin einzuparken. Was er nicht wusste, darin war noch ein Grill, an dem eine offene Gasflasche angeschlossen war. Deswegen kam es zur Explosion. Der Mann wurde schwer verletzt und liegt jetzt im Krankenhaus.
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6: In den Straßen südlich des Hauptbahnhofs sind heute auffällig viele Straßenkehrer unterwegs. Auch Anwohner und Geschäftsinhaber sollen beim Frühjahrsputz mithelfen. So soll das Viertel sauberer und sicherer werden. Aus der Ludwigsvorstadt, Alexandra Goralska, 089 Kult.
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7: Aktuell stockt's auf der A94 Richtung München zwischen Paschtetten und Markt Schwaben. Für euch kommen hier 11 Minuten on top. Und es staut sich in der Fasanerie auf der Feldmochinger Straße in beiden Richtungen. Da ist die Bahnschranke defekt. Ihr braucht 13 Minuten länger. Und deshalb hakt's auch auf den Gleisen. Bei der S1 gibt's aktuell in beiden Richtungen 20 Minuten Verspätung.
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7: Unter anderem in Leim die Agnes Bernauer Ecke Friedenheimer Straße auswärts und in Unterschleißheim die Stadionstraße. Gute Fahrt.
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8: Kurz nach 7, ihr Lieben, wir starten auf die bestmögliche Art und Weise in diesen Monat, nämlich mit den größten Kulthits. Jetzt mit Bonnie Tyler und Total Eclipse of

0: Wir spielen die größten Kulthits von den 80ern bis heute. Wir sind 089 Kult. Mit den Kulthits machen wir gleich weiter. Vorher gucken wir auf alles, was Spaß macht heute in der Stadt.
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0: Xavi schreibt Musik, die direkt ins Herz geht. Deutschpop mit sehr persönlichen, emotionalen Texten. Das Ganze in der intimen Atmosphäre des Ampere. Das ist ja die kleine Halle im Muffatberg. Heute Abend um 19.30 Uhr.
1: Tipp 2.
0: Im Lucky Punch Comedy Club ist Lucky Shot. Das ist die Testbühne für neue Gags von Profis und Newcomern. Oft überraschend spontan und experimentell. Um 18.30 Uhr geht's los.
1: Tipp 3.
0: Eine ganz eigene Welt voller Tiefgründigkeit und Komik gibt's mit Familie Fitz im Prinzregententheater. Hokus Pokus ist eine zutiefst menschliche, sehr berührende Lebensgeschichte. 19.30 Uhr der Beginn.
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Er ist gerade auf großer Tournee durch Mittel- und Südamerika. Und die Nummer hat er bestimmt auch im Gepäck. Ed Sheeran und Sapphire auf 089 Kult. Schönen guten Morgen am Montag. Ich bin Johannes Boos. Es ist montags ja immer ein bisschen ruhiger auf den Straßen in München und drumrum. Wie es aktuell aussieht, alle Infos zum Start in die neue Woche. Ganz frisch für euch im Service-Update um 7:30 Uhr.

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8: Der Wochenstart nochmal schön, gibt nochmal einen Sommernachschlag. Sonne und harmlose Wolken im Mix, warm bis zu 26 Grad. Und der Wettertrend für München und Umgebung, morgen nochmal freundlich 23 Grad. Ab Mittwoch dann wechselhafter Gewitter, Schauer und dazu kühler.
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10: Aktuell auf der A99 West Richtung Lindau wurde eben im Allacher Tunnel die Höhenkontrolle ausgelöst, weil ein zu hohes Fahrzeug durchfahren wollte. Der Tunnel aktuell gesperrt, es staut sich. Und in der Fasanerie, da stockt es weiterhin auf der Feldmochinger Straße in beiden Richtungen. Wegen dem defekten Bahnübergang plant auswärts 17 Minuten mehr ein.
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10: Unter anderem in Schwabing die Winzerer Straße auswärts und in Pullach die Wolfratshauser Straße. Gute Fahrt.
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11: Das bin ich. Gut.

Heute ist nicht irgendein Montag, heute ist der Tag für alle Fans von Star Wars Filmen, denn heute ist May the 4th, also 4. Mai. Das klingt eben fast so wie die Aussage May the Force be with you, möge die Macht mit dir sein, die häufig in diesen Filmen vorkommt. Deshalb heute internationaler Star Wars Day. Ich bin Johannes Buß, schön startet in Mai.

Wir sind München, Sender für die größten Kulthits von den 80ern bis heute. Wir sind 089 Kult. Ich bin Johannes Boos. Heute vor ganz genau 67 Jahren die erste Grammy-Verleihung in den USA. Und es hat seither eben so viele grandiose Songs gegeben, die mit einem Grammy ausgezeichnet wurden oder die bei einer Grammy-Verleihung aufgeführt wurden. So wie auch diese Nummer hier. Live aufgeführt 1991 bei den Grammys. Hier ist Phil Collins und Another Day in Paradise auf 089 Kult.

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7: Schön geht's in die neue Woche mit Sonne und harmlosen Wolkenmix. Nochmal warm bis zu 26 Grad. Der Wettertrend für München und Umgebung. Morgen nochmal freundlich bei 23 Grad. Ab Mittwoch wechselhafter Gewitter und Schauer und dazu langsam kühler.
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8: Mit Nicolas Pinkernell, guten Morgen. Der erste Tag ist immer etwas Besonderes. Für unseren neuen Oberbürgermeister Krause ist es heute der offiziell erste Tag im Büro. 089 Kult München Reporterin Julia Kafka und er hat in den nächsten Jahren viel vor.
9: Ja, unter anderem will Krause mindestens ein weiteres Münchner Windrad realisieren, den ÖPNV mit Trambahnstrecken und neuen Buslinien stärken und auch mehr Platz für das Fahrrad schaffen. Ob und wie das alles umgesetzt werden soll, das ist noch offen. Aktuell finden nämlich die Koalitionsverhandlungen mit der SPD, FDP und den Freien Wählern statt. Bis zur nächsten Stadtratssitzung in einer Woche soll das Programm stehen. Dann wird Krause auch offiziell vereidigt.
8: Aktuell lohnt es sich besonders, die Tankstellenpreise zu vergleichen. Das sagt der Präsident des Bundeskartellamts. Denn die Preisunterschiede sind von Tankstelle zu Tankstelle momentan besonders groß. Grund ist der Tankrabatt, der gilt seit Freitag. Allerdings haben viele noch Sprit zum alten Steuersatz eingekauft. Dort ist der Benzin- und Dieselpreis deswegen eben höher. Grundsätzlich kritisiert der ADAC aber, der Tankrabatt komme nicht vollständig an. Die Preise sind gestern im Schnitt sogar wieder gestiegen. Die Frauen des FC Bayern haben den Einzug ins Champions-League-Finale verpasst. Sie haben das Halbfinal-Rückspiel am Abend gegen Barcelona nach großem Kampf mit 4:2 verloren. Aber das Double ist noch drin. Die Meisterschaft haben unsere Münchnerinnen schon sicher. Das DFB-Pokalfinale findet in gut 1,5 Wochen statt.
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10: Den wiederholten Störungen des Luftverkehrs am Flughafen durch Drohnen will die Polizei künftig wirksamer begegnen. Deshalb ist hier am Fliegerhorst in Erding ein neues Drohnenabwehrzentrum zum Training aufgebaut worden, das heute eingeweiht wird. Aus Erding, Max Eckert, 089 Kult.
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11: Es staut sich weiterhin auf der A99 West Richtung Lindau. Da ist im Allacher Tunnel nach der Höhenkontrolle vorhin noch die rechte Spur gesperrt. Ihr braucht aktuell 40 Minuten länger. Und in der Fasanerie, da stockt es weiterhin auf der Feldmochinger Straße in beiden Richtungen wegen dem defekten Bahnübergang. Plant jeweils 11 Minuten mehr ein.
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11: Unter anderem in Obersendling auf der Eidenbachstraße einwärts und auch in Aschheim auf der Eichendorfstraße. Gute Fahrt. 089
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8: Der Kalender ist mal wieder pickepacke voll mit Highlights in dieser Woche. Wir gucken gleich mal auf die wichtigsten Events. Gleich nach Zoe Wees und

Ihr hört 089 Kult. Schönen guten Morgen am Montag. Ich bin Johannes Boos. Heute Abend Saisonauftakt für die Blade Nights in diesem Jahr. Da könnt ihr ja auf Inlinern durch die Stadt sausen. Beginn ist um 21 Uhr am Bavaria Park. Fußballfans blicken gespannt auf Mittwoch. Dann das Champions League Rückspiel im Halbfinale zwischen Bayern und Paris Saint-Germain. Ankick um 21 Uhr in der Allianz Arena. Wer sich nicht für Fußball interessiert, hat ab Mittwoch außerdem Alternativen im Kino. Das Dogfest startet, das Dokumentarfilmfestival, das dauert dann bis zum 18. Mai. Das Leihradangebot MVG Rad ist ja im vergangenen Jahr eingestellt worden. Ab Donnerstag startet der Nachfolger. MyRadl heißt das Angebot. Es gibt normale Fahrräder als auch E-Bikes. Und am Samstag, da wird München zu einer großen Bühne. An rund 90 Spielorten gibt's Live-Musik, Tanz und Theater bei der Langen Nacht der Musik. 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

Gute Nachrichten soll es geben ab diesem Monat für Autofahrerinnen und Autofahrer, denn die Bundesregierung hat ja beschlossen, die Energiesteuer sinkt ab sofort für einen Zeitraum von 2 Monaten und zwar um bis zu 17 Cent. Das soll sich dann auch in den Spritpreisen an der Tankstelle niederschlagen. Wir beobachten das natürlich für euch. Sobald sich was tut, erfahrt ihr es in den 089 Kultnachrichten. Außerdem dürfen euch Arbeitgeber ab sofort eine steuerfreie Krisenprämie auszahlen, bis zu etwa 1000 Euro. Das Extrageld gibt es ohne Abzüge, kommt also komplett bei euch an. Allerdings, die Arbeitgeber müssen da nicht mitmachen, sie können das aber tun. Höchste Eisenbahn also heute mal nachzufragen bei der Chefin oder beim Chef. Guten Morgen, wir sind 089 Kult.

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8: Der Wochenstart nochmal schön, gibt nochmal einen Sommernachschlag. Sonne und harmlose Wolken im Mix, warm bis zu 26 Grad. Und der Wettertrend für München und Umgebung, morgen nochmal freundlich 23 Grad. Ab Mittwoch dann wechselhafter Gewitterschauer und dazu kühler.
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10: Weiterhin Obacht auf der A99 Ost Richtung Nürnberg. Zwischen Hohenbrunn und Haar. Reifenteile auf der Autobahn und es stockt. Ihr braucht 13 Minuten länger. Dann Stau auf der A94 Richtung München. Zwischen Hohenlitten und Parsdorf. Da braucht ihr 19 Minuten länger. Und auf der A9 Richtung München kommen zwischen Garching Süd und Schwabing 17 Minuten on top.
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10: Unter anderem in Berg am Laim die Else-Rosenfeld-Straße auswärts und auch in Pullach die Wolfratshauser-Straße. Gute Fahrt.
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11: Wir sind schon ein paar Tage im neuen Monat Mai und in diesem haben wir was richtig Tolles für euch vorbereitet. Nach 2 der größten Kulthits, alle Infos bei mir.

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0: Chihuahua.
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Ich bin Johannes Boos und wir reisen 45 Jahre zurück in der Zeit. Da landen Visage mit Fade to Grey, eine Nummer 1-Hit in Deutschland. Hier sind Visage auf 089 Kult.

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7: Schön geht's in die neue Woche mit Sonne und harmlosen Wolken im Mix. Nochmal warm bis zu 26 Grad. Der Wettertrend für München und Umgebung. Morgen nochmal freundlich bei 23 Grad. Ab Mittwoch wechselhafter Gewitter und Schauer und dazu langsam kühler.
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8: Mit Nicolas Pinkernell, guten Morgen. Wie entwickelt sich München vor allem in nächster Zeit? Das soll heute klarer werden. Unser neuer Oberbürgermeister Krause hat heute seinen ersten offiziellen Tag im Büro und 089-Kult München-Reporterin Julia Kafka hat sich einiges vorgenommen.
9: Ja, absolut. Eines seiner großen Ziele ist es, 50.000 neue Wohnungen zu schaffen. Das will er zum Beispiel durch mehr Wohnungen auf bereits bebauten Flächen und Aufstockung schaffen. Außerdem will er die Verwaltung modernisieren. Sie soll digitaler, vernetzter und effizienter werden. Außerdem soll es mindestens ein weiteres Münchner Windrad geben. Ob seine künftigen Koalitionspartner da mitgehen, ist noch offen. Die Verhandlungen laufen noch.
8: An der einen Tankstelle kostet der Liter Benzin 2,08 Euro, bei der anderen 1,87 Euro. Das zeigen aktuelle Daten des ADAC hier aus München. Laut des Präsidenten des Bundeskartellamts sind die Preisunterschiede momentan besonders groß. Grund ist der neue Tankrabatt. Einige Tankstellen haben nämlich noch Sprit zum alten Steuersatz gekauft. Der ADAC kritisiert aber grundsätzlich, die Preissenkung komme nicht vollständig bei uns an. Weil ein Autofahrer hier in München geraucht hat, ist sein Kleintransporter plötzlich explodiert. Der Mann ist in den Wagen gestiegen, um für seine Freundin einzuparken. Was er nicht wusste, darin war noch ein Grill, an dem eine offene Gasflasche angeschlossen war. Deswegen kam es zur Explosion. Der Mann wurde schwer verletzt und liegt jetzt im Krankenhaus.
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10: In den Straßen südlich des Hauptbahnhofs sind heute auffällig viele Straßenkehrer unterwegs. Auch Anwohner und Geschäftsinhaber sollen beim Frühjahrsputz mithelfen. So soll das Viertel sauberer und sicherer werden. Aus der Ludwigsvorstadt, Alexandra Goralska, 089 Kult.
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11: Aktuell staut es sich auf dem mittleren Ring zwischen Chiemgaustraße und Kandi-Tunnel nach einem Unfall mit mehreren Autos im Tunnel. Ihr braucht hier 25 Minuten länger. Außerdem Rückstau auf die Tegernseer Landstraße und die A995. Da sind 17 Minuten plus, Tendenz steigend. Und nach wie vor mehr los auf der A94 Richtung München zwischen Hohenlinden und Parsdorf. Da kommen 19 Minuten on top.
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11: Unter anderem in Leim die Landsberger Straße einwärts, Höhe Willibaldstraße. Und im Landkreis Fürstenfeldbruck in Puchheim die Augsburger Straße. Gute Fahrt.
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12: Freddie Mercury, Horn and Oates und Icehouse. Das sind alles Kultstars, die jetzt mit dabei sind in den größten Kulthits. Schönen Vormittag, kurz nach

0: Wir spielen die größten Kult-Hits von den 80ern bis heute. Wir sind 089 Kult. Mit den Kult-Hits machen wir gleich weiter. Vorher gucken wir auf alles, was Spaß macht heute in der Stadt.
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0: Xavi schreibt Musik, die direkt ins Herz geht. Deutschpop mit sehr persönlichen, emotionalen Texten. Das Ganze in der intimen Atmosphäre des Ampere. Das ist ja die kleine Halle im Muffatberg. Heute Abend um 19.30 Uhr.
1: Tipp 2.
0: Im Lucky Punch Comedy Club ist Lucky Shot. Das ist die Testbühne für neue Gags von Profis und Newcomern. Oft überraschend spontan und experimentell. Um 18.30 Uhr geht's los.
1: Tipp 3.
0: Eine ganz eigene Welt voller Tiefgründigkeit und Komik gibt's mit Familie Fitz im Prinzregententheater. Hokus Pokus ist eine zutiefst menschliche, sehr berührende Lebensgeschichte. 19.30 Uhr der Beginn.
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7: Der Wochenstart nochmal schön, gibt nochmal einen Sommernachschlag. Sonne und harmlose Wolken im Mix, warm bis zu 26 Grad. Und der Wettertrend für München und Umgebung, morgen nochmal freundlich 23 Grad. Ab Mittwoch dann wechselhafter Gewitter, Schauer und dazu kühler.
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9: Es staut sich weiter auf dem Mittleren Ring zwischen Chiemgaustraße und Kandeltunnel nach einem Unfall mit mehreren Autos im Tunnel. Ihr braucht 21 Minuten länger. Deshalb staut sich es auch auf die Tegernseer Landstraße und die A995 zurück. Da kommt eine halbe Stunde dazu. Und es stockt auf der A99 Westumfahrung Richtung Nürnberg zwischen dem Kreuz West und Ludwigsfeld. Hier 12 Minuten plus.
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9: Geblitzt wird in Obersendling auf der Eidenbachstraße einwärts und in Grasbrunn auf der Hauptstraße. Gute Fahrt.
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10: Das bin ich. Schönen Vormittag jetzt mit Kim Kahns. 089.

Heute ist nicht irgendein Montag, heute ist der Tag für alle Fans von Star Wars Filmen, denn heute ist May the 4th, also 4. Mai. Das klingt eben fast so wie die Aussage May the Force be with you, möge die Macht mit dir sein, die häufig in diesen Filmen vorkommt. Deshalb heute internationaler Star Wars Day. Ich bin Johannes Boos, schönen Start in den Mai.

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3: Schön geht's in die neue Woche mit Sonne und harmlosen Wolkenmix. Nochmal warm bis zu 26 Grad. Der Wettertrend für München und Umgebung. Morgen nochmal freundlich bei 23 Grad. Ab Mittwoch wechselhafter Gewitter und Schauer und dazu langsam kühler.
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4: Nicolas Pinkanell, grüß Gott. Über 12.000 Bäume sollen hier bei uns in München gepflanzt werden, und zwar hauptsächlich entlang von Straßen innerhalb des Mittleren Rings. Denn dort liegen die Wohngebiete, in denen es im Sommer besonders heiß wird. Das fordert jetzt eine neue Initiative. Sie sammelt Unterschriften, um ein Bürgerbegehren bei der Stadt einzureichen. Das Ziel sind rund 35.000 Unterschriften. Wer Tankstellen vergleicht, spart viel Geld. Das dürfte den meisten klar sein. Jetzt lohnt sich das aber besonders, sagt auch der Präsident des Bundeskartellamts. Wegen des Tankrabatts schwanken die Preise aktuell besonders stark, sagt er. Laut ADAC ist die günstigste Tankstelle hier bei uns in München und der Region um 21 Cent pro Liter günstiger als die teuerste. Knapp ein Jahr ist die Bundesregierung mittlerweile im Amt. Die Stimmung innerhalb der Koalition ist allerdings angespannt. Bundeskanzler Merz ruft die SPD deswegen zu mehr Kompromissbereitschaft auf. Das sei keine Einbahnstraße, sie müsse auf beiden Seiten da sein, sagt er. Merz droht der SPD sogar. Er sagt wörtlich: Unterschätzt die Stimmung in der Union nicht, die wird unfreundlicher.
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5: Wer mit der S-Bahn zum Flughafen will, der kommt in dieser Woche nur bis zum Besucherpark. Die Strecke bis zu den Terminals ist ab 22.30 Uhr gesperrt. Es sind Ersatzbusse im Einsatz. Zusätzlich fahren Busse ab Freising. Vom Flughafen Max Eckert, 089 Kult.
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6: Hallo liebe Autofahrer, es staut sich weiter auf dem Mittleren Ring zwischen Chiemgaustraße und Kandetunnel nach dem Unfall mit mehreren Autos im Tunnel. Ihr braucht aktuell 33 Minuten länger, staut sich deshalb auch weiter auf die Tegernseer Landstraße und die A995 zurück. Da kommen nochmal 17 Minuten dazu. Und stockend auf der A99 Westumfahrung Richtung Nürnberg zwischen dem Kreuz West und Ludwigsfeld ein Plus von 11 Minuten.
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6: Geblitzt wird im Berg am Leim auf der Else-Rosenfeld-Straße einwärts und im Kreis Fürstenfeldbruck in Puchheim auf der Eichenauer Straße. Gute Fahrt.
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7: Der Wochenstart nochmal schön, gibt nochmal einen Sommernachschlag. Sonne und harmlose Wolken im Mix, warm bis zu 26 Grad. Und der Wettertrend für München und Umgebung, morgen nochmal freundlich 23 Grad, ab Mittwoch dann wechselhafter Gewitter, Schauer und dazu kühler.
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9: Hallo, liebe Autofahrer, gute Nachrichten. Die großen Staus haben sich alle aufgelöst.
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9: Geblitzt wird in Pasing auf der Alten Allee beidseitig und im Kreis Dachau in Karlsfeld auf der Zugspitzstraße. Gute Fahrt.
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8: Schön geht's in die neue Woche mit Sonne und harmlosen Wolken im Mix. Nochmal warm bis zu 26 Grad. Der Wettertrend für München und Umgebung. Morgen nochmal freundlich bei 23 Grad. Ab Mittwoch wechselhafter Gewitter und Schauer und dazu langsam kühler.
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9: Nicolas Pinkanell, grüß Gott. Das Stadtbild innerhalb des Mittleren Rings hier in München könnte sich in Zukunft ändern, denn es sollen dort über 12.000 Bäume gepflanzt werden, hauptsächlich entlang von Straßen. Das fordert eine Initiative und sammelt Unterschriften, um ein Bürgerbegehren bei der Stadt einzureichen. In den Wohngebieten innerhalb des Mittleren Rings wird es im Sommer besonders heiß, die Bäume sollen dabei helfen. Geht's aufs Gymnasium, die Realschule oder die Mittelschule? Das entscheidet sich auch für die Münchner Viertklässler heute, denn sie bekommen Übertrittszeugnisse. Experten kritisieren das System schon länger. Es heißt etwa, der Auswahlprozess über die weitere Schullaufbahn in so einem jungen Alter sei zu früh. Regional gibt es große Unterschiede. Hier in Oberbayern kommt fast die Hälfte der Viertklässler aufs Gymnasium. In Niederbayern ist es dagegen fast jedes dritte Kind. Der FC Bayern hat heute sein neues Heimtrikot für die nächste Saison vorgestellt. Es ist diesmal etwas klassischer, hellrot mit dunkelroten dünnen Streifen und weißen Akzenten. Fans hatten zuvor sogar mit Bannern im Stadion gefordert, dass das Heimtrikot wieder klassisch rot-weiß wird. Das erste Mal werden die Spieler übermorgen beim Champions League-Kracher gegen Paris mit dem neuen Trikot auflaufen.
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10: Die Freude hier in Erding ist groß. Sowohl in der Eishalle als auch im Hallenbad sind die Besucherzahlen jetzt im Winter gestiegen. Das zeigt jetzt die Bilanz der Stadtwerke. In der Eishalle gab es sogar einen neuen Rekord. Das Hallenbad ist ab heute geschlossen. Das Freibad öffnet in knapp 2 Wochen. Aus Erding, Alina Kohler, 089 Kult.
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11: Hallo liebe Autofahrer, es läuft überall, kommt gut an.
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11: Geblitzt wird in Bogenhausen auf der Elektrastraße auswärts und in Putzbrunn auf der Theodor-Heuss-Straße. Gute Fahrt.
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4: Der Wochenstart nochmal schön, gibt nochmal einen Sommernachschlag. Sonne und harmlose Wolken im Mix, warm bis zu 26 Grad. Und der Wettertrend für München und Umgebung, morgen nochmal freundlich 23 Grad, ab Mittwoch dann wechselhafter Gewitter, Schauer und dazu kühler.
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6: Hallo liebe Autofahrer, es läuft überall, kommt gut an.
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6: Geblitzt wird in Bogenhausen auf der Elektrastraße auswärts und in Putzbrunnen auf der Theodor-Heuss-Straße. Gute Fahrt.
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12: Schön geht's in die neue Woche mit Sonne und harmlosen Wolken im Mix. Nochmal warm bis zu 26 Grad. Der Wettertrend für München und Umgebung. Morgen nochmal freundlich bei 23 Grad. Ab Mittwoch wechselhafter Gewitter und Schauer und dazu langsam kühler.
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13: Nicolas Pinkernell, grüß Gott. Über 12.000 Bäume sollen hier bei uns in München gepflanzt werden, und zwar hauptsächlich entlang von Straßen innerhalb des Mittleren Rings. Denn dort liegen die Wohngebiete, in denen es im Sommer besonders heiß wird. Das fordert jetzt eine neue Initiative. Sie sammelt Unterschriften, um ein Bürgerbegehren bei der Stadt einzureichen. Das Ziel sind rund 35.000 Unterschriften. Wer Tankstellen vergleicht, spart viel Geld. Das dürfte den meisten klar sein. Jetzt lohnt sich das aber besonders, sagt auch der Präsident des Bundeskartellamts. Wegen des Tankrabatts schwanken die Preise aktuell besonders stark, sagt er. Laut ADAC ist die günstigste Tankstelle hier bei uns in München und der Region um 21 Cent pro Liter günstiger als die teuerste. Knapp ein Jahr ist die Bundesregierung mittlerweile im Amt. Die Stimmung innerhalb der Koalition ist allerdings angespannt. Bundeskanzler Merz ruft die SPD deswegen zu mehr Kompromissbereitschaft auf. Das sei keine Einbahnstraße, sie müsse auf beiden Seiten da sein, sagt er. Merz droht der SPD sogar. Er sagt wörtlich: Unterschätzt die Stimmung in der Union nicht, die wird unfreundlicher.
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14: Wer mit der S-Bahn zum Flughafen will, der kommt in dieser Woche nur bis zum Besucherpark. Die Strecke bis zu den Terminals ist ab 22.30 Uhr gesperrt. Es sind Ersatzbusse im Einsatz. Zusätzlich fahren Busse ab Freising. Vom Flughafen Max Eckardt, 089 Kult.
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15: Hallo liebe Autofahrer, auf dem Mittleren Ring gab es einen LKW-Unfall im Luise-Kieselbach-Tunnel Richtung Donnersberger Brücke. Die rechte Spur ist blockiert. Und A95 Richtung Garmisch-Partenkirchen. Hier sind momentan die Ein- und Ausfahrt Schäftlarn wegen Bauarbeiten gesperrt.
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15: Geblitzt wird in Schwabing auf der Leopoldstraße auswärts, Höhe Schwabinger Tor, und im Kreis Fürstenfeldbruck in Puchheim auf der Eichenauer Straße. Gute Fahrt.
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13: Heute viel Sonne, fast keine Wolken und bis zu 26 Grad. Und der Wettertrend für München und Umgebung. Morgen bleibt es noch ziemlich freundlich bei 23 Grad. Ab Mittwoch wird es dann etwas durchwachsener mit Schauern und Gewittern und es kühlt merklich ab.
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15: Servus, liebe Autofahrer. Auf dem Mittleren Ring gab es einen LKW-Unfall im Luise-Kieselbach-Tunnel Richtung Donnersberger Brücke. Die rechte Spur ist blockiert. Plant bitte 6 Minuten mehr ein.
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15: Geblitzt wird im Berg am Leim auf der Else-Rosenfeld-Straße einwärts und auf der B11 in der Ortsdurchfahrt Icking Richtung Schäftlarn. Gute Fahrt.
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8: Heute wieder viel Sonne, kaum Wolken, dazu 26 Grad maximal. Und der Wettertrend für München und Umgebung. Morgen bleibt es meist freundlich bei 23 Grad. Am Mittwoch und Donnerstag wird es dann wechselhaft mit Schauern und Gewittern und deutlich kühler.
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9: Mit Justin Hamm. Grüß Gott. Über 3 Jahre ist es her, dass aus dem Keltenrömermuseum in Manching ein historischer Goldschatz gestohlen worden ist. 4 Männer wurden zu langen Haftstrafen verurteilt, der Großteil der Beute verschwunden. Nun hat das Bayerische Landeskriminalamt mitgeteilt, dass wieder gesucht wird. Die Ermittler vermuten, dass das fehlende Gold auf dem Grundstück des Hauptverdächtigen in Mecklenburg-Vorpommern versteckt ist. Ein langes, sehr warmes Wochenende und da lodern schon wieder viele Waldbrände in Deutschland. In Jüterbog in Brandenburg ist eine Fläche von 113 Hektar betroffen. Das sind ungefähr 160 Fußballfelder. Die Feuerwehr kann auf dem mit Munition belasteten Naturschutzgebiet wenig ausrichten. Und auch auf dem Sauchrüsselkopf in den Chiemgauer Alpen brennt es. Der Katastrophenalarm wurde ja ausgerufen, um ein Trinkwasserschutzgebiet effektiver zu schützen. Wer in den letzten Wochen getankt hat, wollte wahrscheinlich am liebsten gar nicht auf die Rechnung schauen. Wie der ADAC mitgeteilt hat, war der April der teuerste Tankmonat aller Zeiten, wenn man die Inflation nicht mit einberechnet. Ein Liter E10 Benzin hat im Schnitt rund 2,11 Euro gekostet, Diesel rund 2,27 Euro. Auf einem Kreuzfahrtschiff im Atlantik ist eine tödliche Krankheit ausgebrochen, laut WHO vermutlich das Hantavirus. Mindestens 3 Menschen starben, ein weiterer Patient liegt auf der Intensivstation in Südafrika. Diana Kramer berichtet.
10: Das Hantavirus wird laut WHO meist durch Kontakt mit den Ausscheidungen von Nagetieren wie Ratten oder Mäusen übertragen, zum Beispiel wenn man kontaminierten Staub einatmet. In seltenen Fällen wird der Erreger auch von Mensch zu Mensch übertragen. Wie und wo genau sich die Passagiere des Kreuzfahrtschiffes infiziert haben könnten, wird noch untersucht.
9: Die Kleinen fressen die Großen, könnte es in diesem Fall heißen. Der Videospielehändler GameStop will die viel größere Online-Handelsplattform eBay übernehmen. GameStop-Chef Cohen legt nach eigener Aussage 56 Milliarden Dollar auf den Tisch, bestehend aus Bargeld und Aktien. Er wolle mit eBay einen viel stärkeren Konkurrenten für Amazon aufbauen, sagt er.
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11: Hallo, liebe Autofahrer, schaut sehr gut aus, ihr habt freie Fahrt.
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11: Geblitzt wird in Pasing auf der Alten Allee beidseitig und in Dachau auf der Brucker Straße. Gute Fahrt.
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8: Heute viel Sonne, fast keine Wolken und bis zu 26 Grad. Und der Wettertrend für München und Umgebung. Morgen bleibt es noch ziemlich freundlich bei 23 Grad. Ab Mittwoch wird es dann etwas durchwachsener mit Schauern und Gewittern und es kühlt merklich ab.
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10: Servus euch in die Autos und Obacht bitte, es hat gekracht auf dem mittleren Ring, genau im Petuel-Tunnel Richtung A9, da ist die rechte Spur blockiert.
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10: Geblitzt werdet ihr in Pasing in der Mühlanger Straße und in Wolfratshausen im Untermarkt. Gute Fahrt!
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9: Heute wieder viel Sonne, kaum Wolken, dazu 26 Grad maximal. Und der Wettertrend für München und Umgebung. Morgen bleibt es meist freundlich bei 23 Grad. Am Mittwoch und Donnerstag wird es dann wechselhaft mit Schauern und Gewittern und deutlich kühler.
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10: Mit Justin Hamm. Grüß Gott. Mehr als 3 Jahre sind seit dem spektakulären Golddiebstahl aus dem Kelten- und Römermuseum in Manching vergangen. Jetzt suchen Ermittler wieder nach dem verschwundenen Großteil der Beute. Florian Klaus berichtet.
11: Am Morgen haben Kunstfahnder begonnen, das Grundstück des Hauptverdächtigen in Plate in Mecklenburg-Vorpommern zu durchsuchen. Den Ermittlern zufolge gibt es neue Erkenntnisse, dass der Großteil der Beute auf dem Grundstück professionell versteckt worden ist. Es geht unter anderem um 411 Goldmünzen. Der Schatz war im November 2022 gestohlen worden. 4 Täter wurden zu langjährigen Haftstrafen verurteilt.
10: Viele von uns schimpfen über Politiker, die Regierung ist im Umfragetief und Rechtspopulisten sind im Aufwind. Hält die Demokratie das aus? Eine groß angelegte Befragung der Bertelsmann Stiftung zeigt, ja, das tut sie. 8 von 10 Befragten stehen hinter den Werten der liberalen Demokratie, aber die aktuelle Umsetzung in Deutschland passt vielen nicht. Über 1/3 ist zum Beispiel unzufrieden mit der Einhaltung von Bürgerrechten. Die Lage in der Straße von Hormuz droht weiter zu eskalieren. Der Iran hat nun einen Raketenangriff auf eine US-Fregatte vermeldet. Zuvor hatte US-Präsident Trump angekündigt, Schiffe aus der Blockade zu befreien, um die Besatzungen versorgen zu können. Der Iran drohte mit Angriffen, wenn sich ausländische Schiffe nähern, und setzte dies nun wohl um. An den deutschen Grenzen wird auch weiter schärfer kontrolliert, das hat Innenminister Dobrindt klargemacht. Nach wie vor würden an den Übergängen Menschen zurückgewiesen werden, so der CSU-Politiker in der ARD. Für ihn ein Zeichen, dass das europäische Migrationssystem nicht funktioniere. Die Ampelkoalition hatte die Grenzkontrollen 2024 eingeführt, um irreguläre Migration zu begrenzen. Auf der größtmöglichen Bühne präsentieren die Fußballer des FC Bayern ihr Trikot für die neue Saison. Beim Halbfinal-Rückspiel in der Champions League gegen Paris am Mittwoch werden die Münchner das neue Heimjersey tragen. Das teilte der Verein nun mit. Das rot-weiße Trikot ist relativ klassisch gehalten mit hell- und dunkelroten Längsstreifen.
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13: Servus zu euch in die Autos und Obacht bitte auf der A99 Ostumfahrung in Richtung Nürnberg zwischen dem Kreuz Ost und Kirchheim. Da liegen Reifenteile auf der rechten Spur.
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13: Obersendling, Eidenbachstraße einwärts und Wolfratshausen im Untermarkt. Gute Fahrt.
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5: Heute viel Sonne, fast keine Wolken und bis zu 26 Grad. Und der Wettertrend für München und Umgebung. Morgen bleibt es noch ziemlich freundlich bei 23 Grad. Ab Mittwoch wird es dann etwas durchwachsener mit Schauern und Gewittern und es kühlt merklich ab.
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7: Servus zu euch in die Autos und nach wie vor Obacht bitte auf der A99 Ostumfahrung Richtung Nürnberg. Zwischen dem Kreuz Ost und Kirchheim, da liegen noch immer Reifenteile auf der rechten Spur.
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7: Geblitzt werdet ihr in Pasing, Alte Allee beidseitig und im Landkreis Fürstenfeldbruck in Puchheim in der Eichenauer Straße. Gute Fahrt.
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6: Heute wieder viel Sonne, kaum Wolken, dazu 26 Grad maximal. Und der Wettertrend für München und Umgebung. Morgen bleibt es meist freundlich bei 23 Grad. Am Mittwoch und Donnerstag wird es dann wechselhaft mit Schauern und Gewittern und deutlich kühler.
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7: Mit Julia Kafka. Grüß Gott. Die Stadt München heizt sich jedes Jahr im Sommer stark auf. Doch Grünflächen gibt es immer weniger. Das soll sich ändern. Eine Initiative will eine große Baumpflanzaktion starten. 12.000 Bäume sollen im Stadtgebiet gepflanzt werden. Erstes Ziel ist es jetzt, ein Bürgerbegehren bei der Stadt einzureichen. Dafür werden ab sofort 35.000 Unterschriften gesammelt. Nun haben wir es schwarz auf weiß. Der April war der teuerste Tankmonat aller Zeiten. Das zeigen Daten des ADAC. Im Schnitt hat ein Liter E10 rund 2,10 Euro pro Liter gekostet. Der Preis für Diesel lag bei 2,27 Euro. Der Tankrabatt hat noch keine deutliche Wirkung gezeigt, vor allem keine flächendeckende. Die Preise schwanken aktuell stark. Der Präsident des Bundeskartellamts empfiehlt deshalb unbedingt, Preise zu vergleichen. Das lohne sich im Moment besonders. Junge Menschen in Deutschland trinken weniger Alkohol. Dennoch spielt er weiter eine Rolle, sagt die Stiftung Gesundheitswesen. Rund 20% der Jugendlichen trinken demnach mindestens einmal pro Woche.
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9: Wer mit der S-Bahn zum Flughafen will, der kommt in dieser Woche nur bis zum Besucherpark. Die Strecke bis zu den Terminals ist ab 22.30 Uhr gesperrt. Es sind Ersatzbusse im Einsatz. Zusätzlich fahren Busse ab Freising. Vom Flughafen Max Eckert, 089 Kult.
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10: Servus zu euch in die Autos und da schaut es im Moment ganz gut aus. Keine größeren Staus und Störungen.
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10: Geblitzt wird in Berg am Laim, Else-Rosenfeld-Straße einwärts. Im Landkreis Dachau stehen sie in Karlsfeld in der Zugspitzstraße. Gute Fahrt.
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11: Heute viel Sonne, fast keine Wolken und bis zu 26 Grad. Und der Wettertrend für München und Umgebung. Morgen bleibt es noch ziemlich freundlich bei 23 Grad. Ab Mittwoch wird es dann etwas durchwachsener mit Schauern und Gewittern und es kühlt merklich ab.
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13: Servus zu euch in die Autos und Obacht bitte auf der B2 der Landsberger Straße auswärts, Höhe der Friedenheimer Brücke. Da hat's gekracht. Ihr kommt langsam am Unfall vorbei.
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13: Geblitzt werdet ihr in Schwabing, Leopold auswärts, Höhe Schwabinger Tor. Und in Putzbrunn stehen sie in der Theodor-Heuss-Straße. Gute Fahrt.
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11: Heute wieder viel Sonne, kaum Wolken, dazu 26 Grad maximal. Und der Wettertrend.

0: München und Umgebung. Morgen bleibt es meist freundlich bei 23 Grad. Am Mittwoch und Donnerstag wird es dann wechselhaft mit Schauern und Gewittern und deutlich kühler.
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2: Mit Justin Hamm. Grüß Gott. Die US-Regierung will 5000 Soldatinnen und Soldaten aus Deutschland abziehen. Nach dieser Ankündigung vom Freitag gibt es jetzt Details, wo genau die Soldaten wegfallen sollen. Es trifft wohl Bayern. Florian Klaus berichtet.
3: Tausende Soldaten vom Standort Vilseck in der Oberpfalz werden Deutschland wohl verlassen. Laut Medienberichten betreffen die Abzugspläne die dort stationierte Stryker-Brigade. Schon 2020 war im Gespräch, US-Soldaten aus Vilseck abzuziehen. Der Plan wurde dann aber von Präsident Biden gestrichen. Sein Vorgänger und Nachfolger Trump hatte zuletzt aber wieder angekündigt, Soldaten aus Deutschland abzuziehen, nachdem Bundeskanzler Merz seine Strategie im Irankrieg kritisiert hatte.
2: Viele von uns schimpfen über Politiker, die Regierung ist im Umfragetief. Hält die Demokratie das aus? Eine Befragung der Bertelsmann Stiftung zeigt, ja, das tut sie. 8 von 10 Befragten stehen hinter den Werten der liberalen Demokratie, aber die aktuelle Umsetzung in Deutschland, die passt vielen nicht. Über ein Drittel ist zum Beispiel unzufrieden mit der Einhaltung von Bürgerrechten. Wenn am Hotelpool die Sonnenliegen blockiert sind, können Urlauber Geld vom Reiseanbieter zurückverlangen. Ein Gericht in Hannover hat nun so entschieden. Der Fall? Ein Mann hatte sich bei seiner Reise auf der Insel Kos vergeblich an das Hotelpersonal und die Reiseleitung gewandt, weil die Liegen jeden Tag schon morgens mit Handtüchern blockiert wurden. Das Gericht sah darin Reisemängel. Der Mann darf 15% des Reisepreises geltend machen. Auf dem Saurüsselkopf in den Chiemgauer Alpen brennt es weiter. Das Landratsamt Traunstein hat jetzt den Katastrophenfall ausgerufen. Das bedeutet, dass die Einsatzkräfte, Fachstellen und Behörden zentral koordiniert werden. Es geht dabei vor allem um das Trinkwasserschutzgebiet des Ruhpoldinger Ortsteils Laubau. Aktuell sind mehrere Löschhubschrauber im Einsatz. Der Messenger-Dienst WhatsApp bietet seinen Nutzern künftig nicht mehr die Möglichkeit, einen eigenen Avatar zu erstellen. Das kündigte Meta an, ohne Gründe dafür zu nennen. Avatare, die als Profilbild verwendet werden, sollen nach und nach von WhatsApp entfernt werden. Wer allerdings schon ein eigenes virtuelles Ich erstellt hat, kann es weiter in Form von Stickern benutzen.
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4: Servus zu euch in die Autos. Nach wie vor Obacht bitte auf der B2 der Landsberger Straße auswärts zur Friedenheimer Brücke. Da hat's gekracht. Und längster Stau im Feierabendverkehr A99 Westumfahrung Richtung Lindau zwischen Neuherberg und Ludwigsfeld plus 15 Minuten.
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4: Geblitzt wird in Obersendling in der Eidenbachstraße einwärts und auf der B11 Ortsdurchfahrt Icking Richtung Schäftlarn. Gute Fahrt.
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6: Heute viel Sonne, fast keine Wolken und bis zu 26 Grad. Und der Wettertrend für München und Umgebung. Morgen bleibt es noch ziemlich freundlich bei 23 Grad. Ab Mittwoch wird es dann etwas durchwachsener mit Schauern und Gewittern und es kühlt merklich ab.
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8: Zwei Staus nach Unfällen, jeweils 20 Minuten plus. Und zwar einmal auf Mittleren Ring zwischen Giesing und Sendling und in Mosach auf der Max-Born-Straße auswärts.
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8: Feldmoching, die Pongratz-Straße und in Oberschleißheim steht einer auswärts auf der Mittenheimer.
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7: Heute wieder viel Sonne, kaum Wolken, dazu 26 Grad maximal. Und der Wettertrend für München und Umgebung. Morgen bleibt es meist freundlich bei 23 Grad. Am Mittwoch und Donnerstag wird es dann wechselhaft mit Schauern und Gewittern und deutlich kühler.
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8: Mit Julia Kafka. Grüß Gott. Die Stadt München heizt sich jedes Jahr im Sommer stark auf, doch Grünflächen gibt es immer weniger. Das soll sich ändern. Eine Initiative will eine große Baumpflanzaktion starten. 12.000 Bäume sollen im Stadtgebiet gepflanzt werden. Erstes Ziel ist es jetzt, ein Bürgerbegehren bei der Stadt einzureichen. Dafür werden ab sofort 35.000 Unterschriften gesammelt. Nun haben wir es schwarz auf weiß. Der April war der teuerste Tankmonat aller Zeiten. Das zeigen Daten des ADAC. Im Schnitt hat ein Liter E10 rund 2,10 Euro pro Liter gekostet. Der Preis für Diesel lag bei 2,27 Euro. Der Tankrabatt hat noch keine deutliche Wirkung gezeigt, vor allem keine flächendeckende. Die Preise schwanken aktuell stark. Der Präsident des Bundeskartellamts empfiehlt deshalb, unbedingt Preise zu vergleichen. Das lohne sich im Moment besonders. Junge Menschen in Deutschland trinken weniger Alkohol. Dennoch spielt er weiter eine Rolle, sagt die Stiftung Gesundheitswesen. Rund 20% der Jugendlichen trinken demnach mindestens einmal pro Woche.
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10: Wer mit der S-Bahn zum Flughafen will, der kommt in dieser Woche nur bis zum Besucherpark. Die Strecke bis zu den Terminals ist ab 22.30 Uhr gesperrt. Es sind Ersatzbusse im Einsatz. Zusätzlich fahren Busse ab Freising vom Flughafen Max Eckert. 089 Kult.
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11: Wir haben aktuell eine Sperrung nach einem Unfall und zwar auf der Unterhachinger Straße zwischen Oberhaching und Perlach in beide Richtungen. Wenn es geht, umfahrt das Ganze am besten weiträumig. Ansonsten haben wir normalen Feierabendverkehr im Schnitt mit einer Viertelstunde plus.
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11: Geblitzt wird in Freimann auf der Freisinger Landstraße und im Landkreis Ebersberg auf der Flughafentangente bei Marktschwaben.
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8: Heute viel Sonne, fast keine Wolken und bis zu 26 Grad. Und der Wettertrend für München und Umgebung. Morgen bleibt es noch ziemlich freundlich bei 23 Grad. Ab Mittwoch wird es dann etwas durchwachsener mit Schauern und Gewittern und es kühlt merklich ab.
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10: Dicker Stau nach einem Unfall auf der A99 West Richtung Lindau. Zwischen Feldmoching und dem Allacher Tunnel fast 1 Stunde plus nach einem Unfall auf der linken Spur. Und deswegen auch schon ein bisschen zäh auf der B471 zwischen Oberschleißheim und Dachau. Und weiterhin die Sperrung nach einem Unfall auf der Unterhachinger Straße in beide Richtungen zwischen Oberhaching und Perla.
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10: Beiden aktuellsten Blitzer. Einmal am Autobahnende in Starnberg und in Schwabing auf der Karl-Theodor-Straße.
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12: Heute wieder viel Sonne, kaum Wolken, dazu 26 Grad maximal. Und der Wettertrend für München und Umgebung. Morgen bleibt es meist freundlich bei 23 Grad. Am Mittwoch und Donnerstag wird es dann wechselhaft mit Schauern und Gewittern und deutlich kühler.
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13: Mit Justin Hamm. Guten Abend. In Leipzig ist ein Auto in mehrere Menschen gefahren. Nach Angaben der Polizei gibt es mehrere Verletzte. Weitere Einzelheiten zu den genauen Umständen und der Art der Verletzungen konnte die Polizei noch nicht sagen. Ein örtlicher Radiosender berichtet mit Verweis auf Augenzeugen, dass es möglicherweise Tote gibt. Das hat die Polizei bisher allerdings nicht bestätigt. Letzten Herbst sorgten Drohnen auch in Bayern für viel Ärger und Unruhe. Jetzt ist in Erding in der Nähe des Münchner Flughafens ein Drohnenabwehrzentrum eröffnet worden. Janina Singer berichtet.
14: Neue Herausforderungen erfordern neue Maßnahmen, so Ministerpräsident Söder bei der Eröffnung. Seit den Sichtungen letztes Jahr ist es zwar ruhiger um das Drohnenthema geworden, aber auch, weil die Behörden keine Details mehr veröffentlichen. Das neue Drohnenzentrum soll neben der Überwachung auch an der Planung von Großveranstaltungen wie dem Oktoberfest beteiligt sein und sich um Fortbildung kümmern.
13: Im Internet werden trotz EU-Verboten weiterhin viele gefährliche Produkte verkauft. Die Verbraucherzentrale

0: Alle präsentiert nun Zahlen. Allein im vergangenen November haben die 5 größten Plattformen in Deutschland knapp 70 Millionen Angebote gelöscht. Diese hätten aber nie online gehen dürfen. Gefunden wurde zum Beispiel ein mit Blei verseuchtes Kuscheltier oder ein Rasierer mit Stromschlaggefahr. Die Verbraucherschützer fordern, die EU-Regeln zu verschärfen. Nach der Ankündigung scheinen die USA ernst zu machen. 5000 US-Soldaten sollen aus Deutschland abgezogen werden. Medienberichten zufolge soll es den bayerischen Truppenübungsplatz Grafenwöhr treffen. Demnach wird eine Einheit abgezogen, die im oberpfälzischen Vilseck stationiert ist. Die Ankündigung der USA kam sofort, nachdem Kanzler Merz Kritik am US-Angriff auf den Iran geäußert hat. Auf der größtmöglichen Bühne präsentieren die Fußballer des FC Bayern ihr Trikot für die neue Saison. Beim Halbfinalrückspiel in der Champions League gegen Paris am Mittwoch werden die Münchner das neue Heimjersey tragen. Das teilte der Verein nun mit. Das rot-weiße Trikot ist relativ klassisch gehalten mit hell- und dunkelroten Längsstreifen.
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2: Servus auf die Straßen. Heute einiges los. Einmal die A99 West Richtung Lindau zwischen Feldmoching und dem Allacher Tunnel. Da 40 Minuten plus nach einem Unfall und deswegen auch nochmal 20 Minuten Rückstau auf der A92 beim Dreieck Feldmoching. Und dann zwei Sperrungen. Einmal die Schröfelhofstraße zwischen Ossinger Straße und Ludelstraße ist in beide Richtungen dicht. Und die Unterhachinger Straße zwischen Oberhaching und Perlach in beide Richtungen nach einem Unfall.
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2: Geblitzt wird in Untermenzing auf der Pippinger Straße und die B471 in Garching-Hochbrück.
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3: Heute viel Sonne, fast keine Wolken und bis zu 26 Grad. Und der Wettertrend für München und Umgebung. Morgen bleibt es noch ziemlich freundlich bei 23 Grad. Ab Mittwoch wird es dann etwas durchwachsener mit Schauern und Gewittern und es kühlt merklich ab.
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5: Servus auf die Straßen. Heute einiges los. Einmal die A99 West Richtung Lindau zwischen Feldmoching und dem Allacher Tunnel. Da 40 Minuten plus nach einem Unfall und deswegen auch nochmal 20 Minuten Rückstau auf der A92 beim Dreieck Feldmoching. Und dann zwei Sperrungen. Einmal die Schröfelhofstraße zwischen Ossinger Straße und Ludelstraße sind beide Richtungen dicht. Und die Unterhachinger Straße zwischen Oberhaching und Perlach in beide Richtungen nach einem Unfall.
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5: Geblitzt wird in Untermenzing auf der Pippinger Straße und die B471 in Garching-Hochbrück.
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13: Heute wieder viel Sonne, kaum Wolken, dazu 26 Grad maximal. Und der Wettertrend für München und Umgebung. Morgen bleibt es meist freundlich bei 23 Grad. Am Mittwoch und Donnerstag wird es dann wechselhaft mit Schauern und Gewittern und deutlich kühler.
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14: Mit Stefan Schütz. Guten Abend. In der Leipziger Innenstadt ist ein Auto in mehrere Menschen gefahren. Nach Angaben der Polizei gibt es mehrere Verletzte. Sie selbst dementierte Meldungen über Tote. Die Stadt spricht dagegen von 2 Getöteten. Der Fahrer des schwer beschädigten Autos ist festgenommen worden. Von ihm gehe keine Gefahr mehr aus, so ein Polizeisprecher. Die Geschäfte in der Fußgängerzone wurden sofort geschlossen. Im Hinblick auf einen möglichen Einsatz in der Straße von Hormuz im Iran ist das Minenjagdboot Fulda der Marine in Richtung Mittelmeer unterwegs. Start war in Kiel, an Bord sind gut 40 Soldatinnen und Soldaten sowie Minentaucher. Kanzler Merz hatte eine deutsche Beteiligung an einem Militäreinsatz zur Sicherung der Schifffahrt in der wichtigen Handelsroute angeboten. Voraussetzung ist ein Ende der Kampfhandlungen zwischen dem Iran und den USA. Künftig soll die Bevölkerung in Krisenfällen nicht nur mit den klassischen Reserven wie Getreide versorgt werden. Es soll auch mehr sofort verfügbare Lebensmittel geben, sagte Landwirtschaftsminister Rainer den Funke-Medien. Thomas Brockt berichtet.
15: Ravioli und Linseneintopf aus der Dose und das zur Not auch kalt. So ließen sich Versorgungsengpässe überbrücken, sagte eine Sprecherin des Ministeriums. Das betrifft nicht nur militärische Krisen, sondern auch andere Katastrophen, wie etwa den tagelangen Stromausfall in Berlin. Denn nur aus Reis oder Linsen ließe sich keine Mahlzeit zubereiten.
14: Über 3 Jahre nach dem Raub in einem Manchinger Museum suchen die Ermittler wieder nach dem verschwundenen Goldschatz. Sie vermuten, dass er auf dem Grundstück des Hauptverdächtigen in Mecklenburg-Vorpommern versteckt ist. 4 Täter wurden zu langjährigen Haftstrafen verurteilt, aber bis auf ein paar Münzen ist der Schatz bis heute verschwunden. Jetzt hoffen die Ermittler, ihn bei der Durchsuchung in Plate zu finden.
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16: Immer noch 20 Minuten plus auf der A99 West Richtung Lindau zwischen Neuherberg und dem Allacher Tunnel nach einem Unfall. Und genauso lang dauert es auch auf der Schleißheimer Straße in Dachau stadteinwärts. Da müssen mehr langfahren, weil die B471 zwischen Dachau und Fürstenfeldbruck ja gesperrt ist wegen der Baustelle.
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16: Geblitzt wird in Berg am Laim auf der Else-Rosenfeld-Straße und in Oberschleißheim auf der Mittenheim.

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4: Heute viel Sonne, fast keine Wolken und bis zu 26 Grad. Und der Wettertrend für München und Umgebung. Morgen bleibt's noch ziemlich freundlich bei 23 Grad. Ab Mittwoch wird's dann etwas durchwachsener mit Schauern und Gewittern und es kühlt merklich ab.
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5: Mit Andreas Werner, guten Abend. Die Inlineskater starten in die neue Saison. Ab 21 Uhr führt die Blade Night auf der Route Ost von der Theresienhöhe Richtung Tierpark. Auf der Hinfahrt geht es über die Wittelsbacher Brücke zurück auf der Schäftlandstraße. Die Behinderungen können immer etwa 15 Minuten dauern, bis alle Skater die Kreuzung passiert haben. Auch S-Bahn-Pendler zum Flughafen müssen mehr Zeit einplanen. Die Züge fahren nur bis zum Besucherpark. Die Strecke bis zu den Terminals ist von heute 22.30 Uhr bis Freitag früh gesperrt. Es sind Ersatzbusse im Einsatz. Zusätzlich fahren Busse ab und nach Freising. Von dort geht es dann mit der S1 weiter. Schöner, sonniger und eine Woche länger. 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
7: Vorsicht auf der B471 in beide Richtungen zwischen Fürstenfeldbruck-Neulindach und Fürstenfeldbruck selbst. Da werfen Personen Gegenstände auf die Fahrbahn von einer Brücke runter. Ich sag's nochmal, die B471 zwischen Fürstenfeldbruck-Neulindach und Fürstenfeldbruck. Und dann haben wir eine Sperrung am Aubinger Tunnel Richtung Lindau. Da hat die Höhenkontrolle ausgelöst. Polizei ist unterwegs und macht so schnell wie möglich wieder auf. Sonst noch ein paar Reste vom Feierabendverkehr.
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7: Geblitzt wird in Berg am Laim auf der Else-Rosenfeld-Straße und in Oberschleißheim auf der Mittenheimer.
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16: Heute wieder viel Sonne, kaum Wolken, dazu 26 Grad maximal. Und der Wettertrend für München und Umgebung. Morgen bleibt es meist freundlich bei 23 Grad. Am Mittwoch und Donnerstag wird es dann wechselhaft mit Schauern und Gewittern und deutlich kühler.
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1: Mit Stefan Schütz. Guten Abend. Es gibt weitere Einzelheiten zu einer angenommenen Amokfahrt durch die Leipziger Innenstadt. Wie eine Polizeisprecherin sagte, hat ein Mann mit einem Auto zwei Menschen getötet. Außerdem gäbe es zahlreiche Verletzte, darunter drei Schwerverletzte. Bei dem festgenommenen Tatverdächtigen handelt es sich um einen 33-jährigen Deutschen. Es ist ein Amoktäter, sagte Sachsens Innenminister Schuster. Die Gemeinde Vilseck in der Oberpfalz hat etwas mehr als 6000 Einwohner und tausende US-Soldaten sind dort mit ihren Familien stationiert. Die USA wollen nun wohl 5000 dieser Soldatinnen und Soldaten aus Deutschland abziehen. Laut Medienberichten ist die Striker-Brigade in Vilseck betroffen. Ein Großteil der lokalen Wirtschaft hängt stark von den Soldaten und ihren Familien ab. Er soll das Unternehmen Hipp erpresst haben, indem er Gläschen mit Babynahrung vergiftet hat, aber der Verdächtige bestreitet alle Vorwürfe. Vom Anwalt heißt es, der Mann arbeitete früher selbst bei Hipp in Österreich, sei aber in gutem gegangen. Bislang sind 5 Babykostgläschen mit Rattengift aufgetaucht in Österreich, der Slowakei und Tschechien. Nach einem 6. wird noch gesucht. Das deutsche Sortiment war nicht betroffen. Zu viel Desinformationen, zu viel Hate Speech. In einer gemeinsamen Aktion wollen sich SPD, Grüne und Linke von der Plattform X von Tesla-Gründer Elon Musk verabschieden. Darüber berichtet Claudia Wächter.
17: Politische Debatten, die leben vom Austausch, sagen die drei Parteien und finden, bei X sei das nicht mehr möglich. Seitdem Musk die Plattform übernommen hat, haben sich bereits viele verabschiedet, auch Promis und Unternehmer. Sie haben die Nase voll von Fake News, Hass und Hetze. Nun also auch Grüne, Linke und SPD. Zumindest die Parteien sagen Tschüss. Einzelne Mitglieder, die können selbst entscheiden.
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18: Servus, liebe Autofahrer. Aktuell wieder alles entspannt. Wir haben keine Meldungen.
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18: Geblitzt wird in Trudering am Mitterfeld und im Landkreis Starnberg in Hochstadt haben wir einen.
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4: Mit Stefan Schütz. Guten Abend. Ein Auto hat in der Leipziger Innenstadt mehrere Menschen erfasst. Dabei gab es 2 Tote und mehrere Verletzte, darunter 3 Schwerverletzte. Die Ermittler vermuten eine Amokfahrt. Der festgenommene Fahrer ist 33 Jahre alt. Laut einem Sprecher besitzt er die deutsche Staatsangehörigkeit, wurde in Deutschland geboren und lebt in Leipzig. Oberbürgermeister Jung.
5: Ich bin zutiefst erschüttert und kann mich nur solidarisch mit den Angehörigen der Opfern zeigen und erschüttert zur Kenntnis nehmen, dass 2 Menschen ihr Leben lassen mussten durch eine solche Tat.
4: Die Spekulationen verdichten sich, dass rund 5000 US-Soldaten von der Stryker-Brigade Vilseck in der Oberpfalz abgezogen werden sollen. Das wäre schlecht für die Region, denn viele Menschen leben von den Amerikanern, Friseure, Autowerkstätten, Handwerker, Supermärkte und vieles mehr. Bürgermeister Grätler hofft, dass Freistaat und Bund sich für die Region stark machen. Offiziell bestätigt ist der Abzug nicht. Die Marine schickt 2 Schiffe ins Mittelmeer. Das ist eine Vorbereitung für einen möglichen Einsatz in der Straße von Hormuz im Iran zur Absicherung von Handelsschiffen. Das Minenjagdboot Fulda ist von Kiel aus losgefahren. Das Versorgungsschiff Mosel ist schon in der Ägäis unterwegs. Laut Verteidigungsministerium geht es darum, die Schiffe näher am möglichen Einsatzort zu haben. Russland hat für den 8. und 9. Mai eine Waffenruhe im Krieg gegen die Ukraine angeordnet. Damit folge die Armee einer Anordnung von Präsident Putin, teilte das Verteidigungsministerium mit. Grund sind die Feierlichkeiten zum Ende des Zweiten Weltkriegs. Das Ministerium in Moskau droht mit einem Raketenangriff auf das Zentrum von Kiew, falls die Ukraine versuchen sollte, die Gedenkfeiern zu stören. Viele schimpfen über Politiker, die Regierung ist im Umfragetief und hält das die Demokratie aus? Eine Befragung der Bertelsmann Stiftung zeigt, ja, das tut sie. 8 von 10 Befragten stehen hinter den Werten der liberalen Demokratie. Aber die aktuelle Umsetzung in Deutschland passt vielen nicht. Über 1/3 ist zum Beispiel unzufrieden mit der Einhaltung von Bürgerrechten.
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1: Mit Moritz Einzel. Ein 33-jähriger Deutscher hat mit seinem Auto in der Leipziger Innenstadt zwei Menschen getötet und mehrere verletzt. Aktuell ist von drei schwer und weiteren leicht Verletzten die Rede. Der Mann habe sich widerstandslos festnehmen lassen. Sachsens Ministerpräsident Kretschmer zeigte sich erschüttert und sprach von einer mutmaßlichen Amokfahrt. Die genauen Hintergründe sind unklar, die Ermittlungen der Polizei laufen. Nach der Ankündigung scheinen die USA ernst zu machen, 5000 US-Soldaten sollen aus Deutschland abgezogen werden. Medienberichten zufolge soll es den bayerischen Truppenübungsplatz Grafenwöhrd treffen. Demnach wird eine Einheit abgezogen, die im oberpfälzischen Vilseck stationiert ist. Die Ankündigung der USA kam sofort, nachdem Kanzler Merz Kritik am US-Angriff auf den Iran geäußert hatte. Künftig soll die Bevölkerung in Krisenfällen nicht nur mit den klassischen Reserven wie Getreide versorgt werden, es soll auch mehr sofort verfügbare Lebensmittel geben, sagte Landwirtschaftsminister Rainer den Funke-Medien. Thomas Brockt berichtet.
2: Ravioli und Linseneintopf aus der Dose und das zur Not auch kalt. So ließen sich Versorgungsengpässe überbrücken, sagte eine Sprecherin des Ministeriums. Das betrifft nicht nur militärische Krisen, sondern auch andere Katastrophen, wie etwa den tagelangen Stromausfall in Berlin. Denn nur aus Reis oder Linsen ließe sich keine Mahlzeit zubereiten.
1: Auf deutschen Online-Marktplätzen gibt's immer noch massenhaft gefährliche und verbotene Produkte, trotz EU-Verbot. Der Verbraucherzentrale Bundesverband hat sich die 5 größten Plattformen angeschaut. Allein im November haben die fast 70 Millionen Angebote gelöscht. Davon waren knapp 30 Millionen Produkte unsicher oder komplett verboten. Ein Wolf ist letzte Woche durch die Innenstadt von Füssen gestreift. Das Landesamt für Umwelt hat das inzwischen bestätigt. Ein Anwohner hatte das Tier fotografiert und die Aufnahme an die Behörde geschickt. Wölfe breiten sich in Bayern immer weiter aus, werden regelmäßig gesichtet, fotografiert und gemeldet. Dass einer mitten durch die Stadt läuft, ist aber schon ziemlich ungewöhnlich.
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0: 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Es ist 23 Uhr. 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
1: Mit Moritz Einzel. Nach der Todesfahrt in der Leipziger Innenstadt geht die sächsische Staatsregierung von einem Einzeltäter aus. Innenminister Schuster hat von einem Amoktäter gesprochen. Es handle sich um einen 33-jährigen Deutschen, der nach der Tat festgenommen wurde. Der Täter war mit hoher Geschwindigkeit in eine Fußgängerzone in Leipzig gefahren und hatte mit seinem Wagen mehrere Personen erfasst. Zwei Menschen wurden getötet, mehrere weitere zum Teil schwer verletzt. Die Situation im Nahen Osten spitzt sich wieder zu. Erstmals seit Wochen hat der Iran wieder die Vereinigten Arabischen Emirate angegriffen. Diese wollen sich wehren und bekommen dabei Unterstützung. Der Bericht von Amira Rajab.
2: Die Emirate behalten sich das volle und legitime Recht vor, auf die Angriffe im Einklang mit dem Völkerrecht zu reagieren, teilte das Außenministerium mit. Sie machten den Iran voll verantwortlich für die Angriffe und deren Folgen. Unterdessen spitzt sich die Lage rund um die Straße von Hormuz kontinuierlich weiter zu. Auch US-Präsident Donald Trump sprach erneut Drohungen gegen den Iran aus. Im Fall von iranischen Angriffen auf US-Schiffe in der Meerenge werde der Iran von der Erde gefegt, so Trump.
1: Russland hat für den 8. und 9. Mai eine Waffenruhe im Krieg gegen die Ukraine angekündigt. Damit folge die Armee einer Anordnung von Präsident Putin, teilte das Verteidigungsministerium in Moskau mit. Grund sind die Feierlichkeiten zum Tag des Sieges über Nazi-Deutschland. Die Ukraine kündigte ebenfalls eine Waffenruhe an, beginnend in der Nacht von Dienstag auf Mittwoch. Der Grünen-Politiker Dominik Krause ist jetzt auch ganz offiziell Oberbürgermeister von München. Er hat heute seinen ersten Arbeitstag im Amt gehabt. Eine direkte Amtsübergabe von seinem Vorgänger Dieter Reiter gab es bislang nicht. Reiter hatte sich nach seiner Wahlniederlage im März krank gemeldet. Deswegen führte Krause bereits die Amtsgeschäfte. Reiter will aber bei Krauses Amtseinführung am 11. Mai dabei sein. Seit der Wiedervereinigung gab es noch nie so viele Kaiserschnittgeburten wie 2024. Das Statistische Bundesamt meldet, jedes dritte Baby kommt per Kaiserschnitt zur Welt. Mehr als doppelt so viele wie noch 1991. In 90% der Fälle entscheiden sich die Ärzte dafür, weil es Risiken für Mutter oder Kind gibt.
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1: Mit Moritz Einzel. In Leipzig ist am Nachmittag ein Mann mit einem Auto in eine Menschenmenge gerast. Mindestens 2 Menschen wurden dabei getötet und viele weitere verletzt. Sachsens Innenminister Schuster.
2: Wir haben es mit hoher Wahrscheinlichkeit zum Stand jetzt mit einem Einzeltäter zu tun. Und es ist ein Amoktäter. Wir gehen also davon aus, dass Leipzig absolut sicher ist. Man sich auch sicher in der Fußgängerzone wieder bewegen kann. Der Täter ist 33-jähriger deutscher Staatsangehöriger.
1: Sachsens Ministerpräsident Kretschmer zeigte sich erschüttert. Bei einem Bürgerdialog sprach er davon, der Täter sei psychisch auffällig gewesen, schreibt die Leipziger Volkszeitung. Bundesverteidigungsminister Pistorius hat auf den geplanten US-Truppenabzug aus Deutschland gelassen reagiert. Im ZDF sagte der SPD-Politiker:
3: Es hat immer Rotationen in der Menge gegeben bei den amerikanischen Soldaten, die in Europa stationiert waren, mal mehr, mal weniger. 5000 reduzieren nicht wirklich die Abschreckungsfähigkeit.
1: Medienberichten zufolge sollen rund 5000 US-Soldaten den amerikanischen Stützpunkt in Vilseck verlassen. Das trifft die Stadt in der Oberpfalz hart. Ein Großteil der lokalen Wirtschaft hängt stark von den Soldaten und ihren Familien ab. Russland hat im Ukraine-Krieg eine 2-tägige Waffenruhe angekündigt. Hintergrund ist der Tag des Sieges im Zweiten Weltkrieg, der am 9. Mai gefeiert wird. Auch die Ukraine kündigte eine Waffenruhe an. Laut Präsident Selenskyj soll sie in der Nacht von Dienstag auf Mittwoch beginnen. Der Fraktionschef der konservativen ÖVP in Österreich, Wöginger, hat seinen Rücktritt angekündigt. Hintergrund ist eine Verurteilung wegen Amtsmissbrauchs. Das Landgericht Linz verhängte eine 7-monatige Bewährungsstrafe und eine Geldstrafe von 43.200 Euro. Wöginger soll dafür gesorgt haben, dass ein Parteifreund einen leitenden Posten in einem Finanzamt erhalten hat. Friedhofsmitarbeiter in Nürnberg haben ein neues Grab ausgehoben und dabei eine Fliegerbombe entdeckt. Der Kampfmittelräumdienst entschärfte die Bombe am Abend. Dafür mussten umliegende Gebäude evakuiert werden. Etwa 300 Menschen waren betroffen. Bereits am Nachmittag geplante Beerdigungen konnten nach Angaben der Stadt Nürnberg noch stattfinden. 089
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1: Mit Moritz Einzel. In Leipzig ist am Nachmittag ein Mann mit einem Auto in eine Menschenmenge gerast. Mindestens 2 Menschen wurden dabei getötet und viele weitere verletzt. Sachsens Innenminister Schuster.
2: Wir haben es mit hoher Wahrscheinlichkeit zum Stand jetzt mit einem Einzeltäter zu tun. Und es ist ein Amoktäter. Wir gehen also davon aus, dass Leipzig absolut sicher ist. Man sich auch sicher in der Fußgängerzone wieder bewegen kann. Der Täter ist 33-jähriger deutscher Staatsangehöriger.
1: Sachsens Ministerpräsident Kretschmer zeigte sich erschüttert. Bei einem Bürgerdialog sprach er davon, der Täter sei psychisch auffällig gewesen, schreibt die Leipziger Volkszeitung. Bundesverteidigungsminister Pistorius hat auf den geplanten US-Truppenabzug aus Deutschland gelassen reagiert. Im ZDF sagte der SPD-Politiker:
3: Es hat immer Rotationen in der Menge gegeben bei den amerikanischen Soldaten, die in Europa stationiert waren, mal mehr, mal weniger. 5000 reduzieren nicht wirklich die Abschreckungsfähigkeit.
1: Medienberichten zufolge sollen rund 5000 US-Soldaten den amerikanischen Stützpunkt in Vilseck verlassen. Das trifft die Stadt in der Oberpfalz hart. Ein Großteil der lokalen Wirtschaft hängt stark von den Soldaten und ihren Familien ab. Russland hat im Ukraine-Krieg eine 2-tägige Waffenruhe angekündigt. Hintergrund ist der Tag des Sieges im Zweiten Weltkrieg, der am 9. Mai gefeiert wird. Auch die Ukraine kündigte eine Waffenruhe an. Laut Präsident Selenskyj soll sie in der Nacht von Dienstag auf Mittwoch beginnen. Der Fraktionschef der konservativen ÖVP in Österreich, Wöginger, hat seinen Rücktritt angekündigt. Hintergrund ist eine Verurteilung wegen Amtsmissbrauchs. Das Landgericht Linz verhängte eine 7-monatige Bewährungsstrafe und eine Geldstrafe von 43.200 Euro. Wöginger soll dafür gesorgt haben, dass ein Parteiengenosse eine 7-monatige Bewährungsstrafe und